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Aber das Stück, das war nicht so in meinem Ohrbereich. Ne? Und dann dachte ich, halt mal. Also, ich will es noch nicht hören. Ne? Ich habe einfach gesagt, okay, und du hast mal Mick Jagger, hol es einfach mal mit. Hier ist es, das Ganze 1984. Lauscht mal.

Also, es hat mir furchtbar leid, ich entschuldige mich auch, und ich weiß endlich, für was ich den Titel do nie mabrig zu finden zu spielen. Ich wahrscheinlich, wie ich ein Album gab, von wahrscheinlich angelaufen habe, ich dachte, oh, Freck. Das hat mir leid, dass er noch Tore weh hat. Also, ich hatte selber auch nicht mehr an meinem Kopf dran. Ja, was ein Schrott. Also, ich muss mich nur ein bisschen kalmieren. Den Album Over the Hump. Over the Hump steht da geschrieben. Over the Hump, also über dem Humpen, aus dem ein Clench, soweit ich mich erinnern kann. Und das war ein Album von der Kelly Family, 1994. Und da war auch ein Titel dran, Roses of Red. Und die kommen als Single 95 raus, ein Album 94, Single 95. Und das ist übrigens geschrieben, angesungen von Maite Kelly. Ja.

Das geschieht, wenn ihr ein Lied schreibt und bin mit einem Idee vom Text aus. Da schreibt ihr zum Schluss 3 Minuten, 4 Minuten, 5 Minuten, oder auch nicht. Over the Hump, ein Album geheißt, 94. Übrigens, ganz gelungenes Album. Wo sind wir? Wir sind beim Sandy Nelson. Sandy Nelson, 1961. Das ist der komplett instrumental. Das heißt, ich kann Remat singen, ich kenne den ganzen Text. Let there be drums.

Aber schon war es fertig. Und wie gesagt, ich hatte den ganzen Text dauernd gehabt und ich wusste komplett auswendig. Beatles, Ader 60, aus dem weißen Album, While My Guitar Gently Weeps. Yes.

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